Und wieder ein Album von 2025, und zwar The Devil to Pay in the Backlands. Rausgesucht hier mal von Jack the Joker Kabarett.

Und auch das Album Forgotten Rivers, Reveries. Manchmal gibt es so Worte, ne? Da verknote ich mir echt die Zunge. Das besagte Album, genau, ist auch 2025 erschienen. Und zwar von Dark Tribe. Hier mal rausgesucht den Song Kings in the Sand.

Ja, so ganz langsam schreitet die Zeit voran. Kryptoportikus. Mann, ist doch gar nicht so schwer. Kryptoportikus ist die nächste Band. Die haben 2024 ihr Album Dark Rainbow rausgebracht. Und da habe ich da mal den Song rausgesucht, The Curse of Medusa.

Und nun geht es mal wieder ein bisschen neuer weiter. Und zwar Album, das 2025 erschienen ist. Words of Indigo. Rausgesucht von der Band Novembre House of Rain.

Philosophobia haben 2025 ihr Album The Constant Void rausgebracht. Von dem habe ich Inside His Room. Vorher gibt es aber noch After Labs mit dem Album Pathways, 2024 erschienen. Rausgesucht hier mal den Titel Thanks But No Thanks. Und als drittes habe ich nochmal ein Album von 2025. Und zwar Defecto mit Echoes of Illusion vom Album, genauso genannt, Echoes of Illusion. Viel Spaß beim Lauschen.

ein wunderschöner Song. November habe ich jetzt für euch mit dem Titel Impernote nochmal einen Song vom Album Words of Indigo. Und ja, wie gehabt, ne? So schöne Musik.

Oh, damit sind wir dann auch schon am Ende der Sendung angekommen. Ups, so schnell kann es gehen. Ich hoffe, es war unterhaltsam. Ich hoffe, die Musik hat euch gefallen. Und natürlich hoffe ich, dass es mal kurzweilig war und ihr vielleicht so das eine oder andere Mal in den 2 Stunden einfach vergessen habt, was für ein Scheißtag ihr hinter euch habt und einfach jetzt entspannt schlafen gehen könnt. Deswegen wünsche ich euch jetzt, schlaft schön, träumt ganz, ganz was Schönes. Und wenn ihr morgen wieder aufwacht, wünsche ich euch alles das, was ihr euch wünscht und noch ein ganz kleines bisschen mehr. Und gute Nacht sage ich jetzt mit, ach, den konnte ich eben schon nicht aussprechen, Kryptoporticus. Ah, geht doch, Übung macht den Meister. Kryptoporticus, üben wir nochmal, Kryptoporticus. Mit dem Titel Imperial Machine aus dem Album Dark Rainbow.

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0: Ja, moin und hallo zusammen. Wir begrüßen euch ganz herzlich zur Saturday Night Party bei Radio Regentrude natürlich. Und wir, das sind Ines und
1: Holger natürlich.
0: Und ja, mit was starten wir heute, Ines?
1: Ja, wir fangen an mit Madonna und Open Your Heart. Viel Spaß!

0: Ja, das war doch mal der Megasong von Michael Jackson und The Way You Make Me Feel.
1: Ja, und jetzt gibt's den nächsten Klassiker, diesmal von Rod Stewart. Wir hören Do You Think I'm Sexy?

0: People of K featuring Crystal and Crystal waren das mit Justified and Ancient. Der nächste Song, ja, von wem kommt der und wie heißt er? Ines?
1: Der nächste Song kommt von Howard Jones und The New Song.

Ja, ihr hört die Sendung Saturday Night Party live mit Ines und Holger hier bei Radio Regentrude. Und weiter geht's jetzt mit Tina Turner, Foreign Affair.

0: Ja, das war Lou Gramm und Midnight Blue.
1: Ja, und jetzt gibt's einen coolen Song von Duran Duran, Hungry Like the Wolf.

0: Ja, der Partygarant Billy Idol, Rebel Yell. Weiter geht's jetzt mit Ines.
1: Jetzt geht's weiter mit Kiss, Rock'n'Roll All Night.

0: immer noch gern zu hören, das war Foreigner Cold as Ice.
1: Jetzt gibt's einen Klassiker von Kate Bush, Babushka.

0: Ja, ein bisschen was zum Kuscheln. The Cars waren das mit Drive.
1: Jetzt kommt der nächste Song, Adamski and Seal mit Killer.

Ja, Klassiker von Seal, Killer. Ihr hört die Saturday Night Party live mit Ines und Holger und jetzt geht's weiter mit Manfred Alois Segid. Ihr kennt ihn besser als Fancy mit Flames of Love.

0: Das war Frank Lukas mit Herz gerettet.
1: Ja, und damit sind wir auch in unserem Schlager-Kosmos angekommen. Ihr kennt uns ja. Wir spielen ja 80er, 90er und Schlager inklusive der aktuellen Schlager-Charts von dieser Woche. Und ja, aber erstmal geht's jetzt weiter mit Helene Fischer und Liebe ist ein Tanz.

0: Das war Rudi Bartolini, wenn bei Nacht die Regentropfen an mein Fenster klopfen. War doch auch schön, oder?
1: Jo, das finde ich auch. Und jetzt gibt's Platz 3 der aktuellen Schlagercharts. Hier ist ganz neu eingestiegen Matthias Reim mit Echte Helden.
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0: René Ulbricht war das mit Hautnah. Ja, gucken, wie es weitergeht.
1: Jetzt spielen wir Kimberly und Zucker.

0: Schön.
1: Die Stimme ist doch unverkennbar. Das war unser Howie. Warum tanzt du so allein?
2: Ja, ihr hört die Saturday Night Party mit Ines und Holger live bei Radio Regentrudel. Und weiter geht's jetzt mit Platz 2 der aktuellen Schlagercharts. Hier ist Beatrice Egli mit Du, Du, Du.

0: Ja, das war nochmal René Ulbrich mit Hautnah. Silvi, du hast zu spät eingeschaltet, aber wir haben es nochmal gespielt. Weiter geht's jetzt mit.
1: Ja, heute zum ersten Mal dabei der Roland, der Kaiser mit alles, was du willst.

0: Martin Merz war das mit Feuer frei.
1: Ja, und jetzt gibt's Mario Maxim, der hat sich den Klassiker Es fährt ein Zug nach nirgendwo vorgenommen.

0: Das war die Margit Steiner mit Handschrift.
1: Ja, und jetzt gibt's Platz 1 der Schlagercharts für diese Woche. Und ja, den Song widmen wir mal unserem Uwe. Und es ist Kerstin Ott mit Alte Liebe rostet nie.

0: Ja, und das war's auch schon wieder von uns für heute. Ja, wir bedanken uns auf jeden Fall fürs Zuhören bei unserem treuen Fan Uwe natürlich und auch bei allen anderen, die heute Abend hier mit am Start waren. Und ja, wir hoffen, ihr seid im März wieder mit dabei, wenn es wieder heißt Saturday Night Party mit Ines und Holger live hier bei Radio Regentrudel.
1: Ja, und jetzt kommt das nächste Lied. Wir klauen uns die Nacht. Und wer singt es, Holger?
0: Markus Mega und wir beide sagen
1: Tschüss, bis zum nächsten Mal. Danke fürs Zuhören.
0: ja, und ich sag wie immer, ciao.

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Ihr hörte Bluestime 106, Teil 26 des Features zum Chicago Blues. In dieser Sendung erzähle ich von den Entwicklungen 1979 und spiele Chicago Blues aus jener Zeit.

Das war Luther Allison mit Someday Pretty Baby. Hier eine kurze Zusammenfassung der ersten Features zum Thema, welche übrigens in der Mediathek auf bluestime.eu/mediathek nachgehört werden können. In den bisherigen Teilen skizzierte ich die Entwicklung von Chicago zur Metropole. Ich behandelte die Geschichte des Blues ab den Anfängen als populäre Musik der Afroamerikaner. Die Geschichte begann 1912, als die ersten Blues veröffentlicht wurden, ging über den Bluesboom der 1920er Jahre, den frühen Chicago Blues der 30er bis zur Entwicklung in den 1960ern. Ich berichtete von einigen der wichtigsten Musikerinnen jener Jahrzehnte, von Big Bill Brunsey über Memphis Minnie, Muddy Waters, Little Walter und Howlin' Wolf bis zur zweiten Generation der Chicago Blues Musikerinnen. Die gesamte Entwicklung des elektrischen Chicago Blues begann vor dem Hintergrund der großen Migration der schwarzen US-Amerikaner aus den rassistischen Südstaaten in die Industriestädte des Nordens. Dort wurde der Rassismus nicht so offen praktiziert und schwarze Menschen hofften auf die Chance auf ein besseres Leben. Allerdings war für die Afroamerikaner auch in den Industriestädten die Situation oft schwierig. Auch in Städten wie Chicago litt die schwarze Bevölkerung unter Rassismus, sozialen und kulturellen Nachteilen. Aber die erstarkende Bürgerrechtsbewegung und die Erkenntnis eines wachsenden Teils der weißen Bevölkerung über das verbrecherische Wesen des Rassismus führten nach und nach zu wichtigen Fortschritten der afroamerikanischen Emanzipationsbewegung. Zwischendurch noch einmal Luther Allison mit Luther's Blues.

Wir hörten Luther Allison mit Luther's Blues. 1979 war ein Jahr der Gegensätze. Hier ein paar ausgewählte Beispiele. Die Vertreibung des von den USA unterstützten faschistoiden Schah aus Persien machte Hoffnung auf Fortschritt im Iran. Leider wurde die Hoffnung auf eine demokratische Entwicklung infolge der Durchsetzung des Mullah-Regimes zunichte gemacht. Auch im Nahen Osten schien sich 1979 endlich eine Entspannung abzuzeichnen. Ägypten und Israel erkannten sich gegenseitig an und beendeten ihren seit über 30 Jahren bestehenden Kriegszustand. Es schien endlich eine Lösung im Nahostkonflikt möglich. Aber auch diese Hoffnungen zerschlugen sich leider infolge der Fortsetzung der Siedlungspolitik von Israel und dessen weiterer Politik. In Nicaragua beendete die Revolution die Diktatur von Somoza. In England wiederum begann die neue Premierministerin Margaret Thatcher mit der Zerstörung des britischen Sozialwesens, des Gesundheitswesens und mit massiven Privatisierungen. In der Folge verlor das sogenannte United Kingdom die Wettbewerbsfähigkeit seiner Industrie. Zur Musik. Im Chicago Blues ist das Jahr 1979 im Wesentlichen von der jüngeren dritten Generation von Bluesmusikerinnen geprägt. Als Beispiel habe ich euch heute zwei passende Alben mitgebracht. Das Album Bleeding the Blues von Junior Wells, von welchem wir später auch Songs hören, und das Album Luther's Blues von Luther Allison, von welchem die eingangs gespielten Titel sind. Von Luthers Album hören wir nun Now You Got It und KT.

Das war Luther Allison mit Now You Got It und Katie. Luther Allison hatte ich ja bereits vorgestellt. Er war ja bei Motown unter Vertrag, was die musikalischen Weiterentwicklungen unterstützte. Ebenso hatte Luther dadurch auf seinen Aufnahmen viele tolle Blues- und Soul-Musikerinnen von Motown dabei. Ich spiele euch noch zwei weitere Songs vom Album Luther's Blues. Driving Wheel und Let's Have a Little Talk.

Wir hörten Luther Allison mit Driving Wheel und Let's Have a Little Talk. Luther agiert auf dem Album als Multiinstrumentalist. Er singt und spielt Bluesharp, Lead Guitar und Slide Guitar. Am Bass wird er unter anderem von Bob Babbitt begleitet, der zum Beispiel auch auf den Platten von Marvin Gaye, Stevie Wonder, den Temptations, Jimi Hendrix und Alice Cooper zu hören ist. Am Schlagzeug wird Luther unter anderem von Andrew Smith begleitet, einem Motown-Drummer, der von den Funk Brothers bekannt ist. Hier sind noch einmal zwei Songs vom Album Luther's Blues von Luther Allison: Into My Life und Part-Time Love.

Das war Luther Allison mit Into My Life und Part-Time Love. Kommen wir zum zweiten Album, welches ich euch heute vorstelle. Bleeding the Blues von Junior Wells. Steigen wir gleich ein mit dem Klassiker It Hurts Me Too, gefolgt von Cut Out the Lights.

Wir hörten Junior Wells mit It Hurts Me Too und Cut Out the Lights. Das Album erschien beim Isabel-Label. Begleitet wird Junior Wells mit Gesang und Bluesharp von der Band von Buddy Guy. Buddy Guy spielt Solo-Gitarre, sein Bruder Phil die zweite Gitarre, am E-Bass hören wir J.W. Williams und Schlagzeug spielt Roy Allison. Es ist noch Zeit für einen weiteren Titel vom Junior Wells-Album. Just for my baby.

Das war Junior Wells mit Just for My Baby. Leider ist die Sendezeit fast wieder vorbei. Zum Abschluss spiele ich euch dann noch mehr Blues. Aber vorher verabschiede ich mich von euch. Vielen Dank fürs Einschalten von Blues Time und hoffentlich bis zur nächsten Sendung. Und nicht vergessen, es gibt Blues Time jede Woche. 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Eine gute Zeit wünscht euch, euer Norbert Egger. Zum Abschluss jetzt Luther Allison mit Easy Baby.

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Ihr hört die Bluestime 184, Teil 44 des Features zum Chicago Blues. In dieser Sendung erzähle ich von den Entwicklungen im Millenniumsjahr und spiele Chicago Blues aus jener Zeit.

Das war Eddie Campbell mit Do What You Wanna Do. Hier eine kurze Zusammenfassung der ersten Features zum Thema, welche übrigens in der Mediathek auf bluestime.eu/mediathek nachgehört werden können. In den bisherigen Teilen skizzierte ich die Entwicklung von Chicago zur Metropole. Ich behandelte die Geschichte des Blues ab den Anfängen als populäre Musik der Afroamerikaner. Die Geschichte begann 1912, als die ersten Blues veröffentlicht wurden, ging über den Bluesboom der 1920er Jahre, den frühen Chicago Blues der 30er bis zur Entwicklung in den 1960ern. Ich berichtete von einigen der wichtigsten Musikerinnen jener Jahrzehnte, von Big Bill Brunsie über Memphis Minnie, Muddy Waters, Little Walter und Howlin' Wolf bis zur zweiten Generation der Chicago Blues Musikerinnen. Die gesamte Entwicklung des elektrischen Chicago Blues begann vor dem Hintergrund der großen Migration der schwarzen US-Amerikaner aus den rassistischen Südstaaten in die Industriestädte des Nordens. Dort wurde der Rassismus nicht so offen praktiziert und schwarze Menschen hofften auf die Chance auf ein besseres Leben. Allerdings war für die Afroamerikaner auch in den Industriestädten die Situation oft schwierig. Auch in Städten wie Chicago litt die schwarze Bevölkerung unter Rassismus, sozialen und kulturellen Nachteilen. Aber die erstarkende Bürgerrechtsbewegung und die Erkenntnis eines wachsenden Teils der weißen Bevölkerung über das verbrecherische Wesen des Rassismus führten nach und nach zu wichtigen Fortschritten der afroamerikanischen Emanzipationsbewegung. Hier noch einmal Eddie Campbell mit Mind Trouble.

Wir hörten Eddie Campbell mit Mind Trouble. Zum Millennium war die afroamerikanische Bevölkerung in den USA auf über 36 Millionen angewachsen und entsprach nahezu 13% der Gesamtpopulation. Für Sozialwissenschaftler und den damaligen Präsident Clinton war das Millennium auch ein Anlass für eine Bilanz und Aufrufe. Die Benachteiligung, ja sogar noch immer die rassistische Unterdrückung, hatte sich auch insbesondere durch die von Ronald Reagan eingeleitete Politik wieder verschlimmert. Afroamerikaner bekamen für gleiche Delikte härtere Gefängnisstrafen als Weiße, davon waren vor allem Männer betroffen. Der relative Anteil der afroamerikanischen Gefängnisinsassen war 7-mal so hoch wie der Weißen. Die tödliche Polizeigewalt gegen Afroamerikaner ging nicht zurück. Gleichzeitig führte die Deindustrialisierung zu einem überdurchschnittlichen Anstieg der Arbeitslosigkeit von Afroamerikanern, auch verursacht durch die Benachteiligung im Bildungswesen. Diese Zustände veranlassten den damaligen US-Präsidenten Clinton zu einer salbungsvollen Proklamation. Er rief im Jahr 2000 einen nationalen Monat der afroamerikanischen Geschichte aus und schrieb, ich zitiere, »Wir können unseren Kindern beibringen, dass die Geschichte Amerikas von Männern und Frauen jeder Rasse, jedes Glaubens und jedes ethnischen Hintergrunds geschrieben wurde. Und wir können sicherstellen, dass unsere Gesetze, unser Handeln und unsere Worte die Rechte und die Würde jedes Menschen respektieren.« Er rief darin auf, ich zitiere weiter, »das Bewusstsein und die Wertschätzung der afroamerikanischen Geschichte zu schärfen.« Traurig, dass das zum Millennium überhaupt noch betont werden musste, und noch trauriger, dass die rassistische Unterdrückung und Benachteiligung andauert. Und zwar nicht nur in den USA, sondern auch in vielen anderen Ländern, darunter auch in unseren europäischen. Und jetzt wieder Musik. Hier ist Eddie Campbell mit Shake for Me.

Das waren Songs des Chicago Blues-Musikers Eddie Campbell aus seinem Album Gonna Be Alright. Der 1939 in Mississippi geborene Gitarrist und Sänger hatte viele Jahre als Sideman gearbeitet, unter anderem bei Howling Wolf und Little Walter. 1976 hatte ihn Willie Dixon dann für die Chicago Blues All-Stars engagiert. Ich spiele für euch noch zwei seiner Songs. Hier ist Eddie Campbell mit Vibrations in the Air und Devil's Walk.

Wir hörten Eddie Campbell mit Vibrations in the Air und dem Devil's Walk. Im Jahr 2000 waren auf dem Chicago Blues Festival nur wenige Chicago Blues Musiker. Eddie Campbell war übrigens einer der wenigen. Die andere bekannte Chicago Blues Musikerin auf diesem Festival war Coco Taylor. Aus diesem Anlass zwei eher etwas ungewöhnliche Nummern von deren damaligem aktuellen Album Royal Blue. Blues Hotel und The Man Next Door. Im ersten Song ist Coco Taylor zusammen mit B.B. King zu hören. Der zweite Titel ist im für sie eher ungewöhnlichen Mississippi Delta-Stil.

Das war Coco Taylor mit Blues Hotel und The Man Next Door. Die Situation beim Chicago Blues Festival 2000 deutet bereits darauf hin, dass der Chicago Blues um die Jahrtausendwende vorübergehend an Dynamik verloren hatte. Das wird umso mehr deutlich, wenn man bedenkt, dass das Album, aus welchem ich für euch in der zweiten Hälfte der Sendung Musik spiele, eines der erfolgreichsten Alben aus diesem Subgenre in jenem Jahr wurde.

Ja, ihr habt richtig gehört. Das waren Something's Got a Hold on Me und At Last von Etta James. Das Etta James-Album mit der Wiederauflage einer Auswahl ihrer großen Hits war eines der erfolgreichsten des Jahres. Das bei MCA erschienene Album enthielt 11 Hits von Etta James, hielt sich im Jahr 2000 monatelang in den Billboard Blues Album Charts und erreichte Platz 7. Grund genug, noch mehr Songs vom Album aus der Blütezeit dieser wunderbaren Sängerin zu spielen. Hier ist Etta James mit All I Could Do Was Cry, Don't Cry Baby und Trust in Me.

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1: 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Das waren All I Could Do Was Cry, Don't Cry Baby und Trust in Me von Etta James. Auch wenn die ganz großen Würdigungen, das heißt Grammys und Blues Music Awards in Folge, erst in ihren letzten Lebensjahren im neuen Jahrtausend kamen, wurden die Songs aus ihrer ersten Schaffensperiode die großen Standards. Daher gleich noch zwei Songs vom Album. My Dearest Darling und I'd Rather Go Blind.

0: Wir hörten Etta James mit My Dearest Darling und I'd Rather Go Blind. Zum Abschluss kommt natürlich noch etwas von Etta. Aber vorher verabschiede ich mich von euch.
1: Vielen Dank fürs Einschalten von Blues Time und hoffentlich bis zur nächsten Sendung. Und nicht vergessen, es gibt Blues Time jede Woche. Jeweils einmal im Monat das Feature und die Charts und in den Wochen dazwischen die Specials. Wer die Sendungen nachhören möchte, findet diese auf der Seite bluestime.eu/mediathek. Eine gute Zeit wünscht euch, euer Norbert Egger.
0: Hier zum Abschluss Etta James mit Tell Mama und Always Persuade.

Dankeschön.

Das war gerade für euch Klangstein featuring Nick beziehungsweise Nektan und zwar mit dem Titel Dance Machine. Ja, und das trifft auf auch die nächsten beiden Stunden zu. Vermutlich habt ihr eine männliche Moderatorenstimme hier erwartet, steht ja auch im Sendeplan, aber ja, der vorgesehene Moderator kann leider nicht senden, deswegen springe ich hier mal ein, denn wir möchten natürlich nicht, dass um 20 Uhr hier unser Bot läuft und keine Live-Sendung ist, deswegen gibt es jetzt mich. Ich hoffe, das ist nicht schlimm. Ja, ich habe hier 2 Stunden für euch auf die Schnelle zusammengestellt im Bereich Dance, Dance, Pop. Und das ein oder andere darüber hinaus. Die Titel, die stammen grob gesehen aus den Jahren 2003 bis 2026, also auch da eine bunte Mischung. Lasst euch einfach überraschen, was alles hier gleich zu hören sein wird. 11-11, die nächsten, die jetzt gleich hier für euch mit einem Titel auf dem Stream sind. Ich wünsche euch viel Spaß.

Ja, ihr merkt schon, in dieser Sendung ist natürlich alles tanzbar. So auch der nächste Titel und der kommt von den 49ers featuring Anne Marie. Ja, und zwar I Got the Music. Jawohl, die haben die Musik und wir auch.

Die 49ers, ja, die kommen aus Italien. Ein italienisches Musikprojekt aus Produzenten und DJs bestehend. Unter anderem Gianfranco Bartolotti, Luca Cittadini, Diego Leoni und Biarades Rossini und die Sängerin Anne-Marie Smith, die wir ja auch gerade hier gehört haben. Weiter geht es jetzt für euch mit 7 Electronics. Ja, 7 Elektronen oder so. Nein, Bounce Back. Ein, wie ich finde, sehr interessanter Titel, aber hört selbst.

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1: Wichtige Sound hier zum Flipperspielen. Seven Electronics, dahinter verbirgt sich übrigens der aus Teneriffa, also Spanien stammende Juanjo Dominguez, der als Musikproduzent sich dort auch schon einen großen Namen gemacht hat. Von Spanien jetzt in eines unserer Nachbarländern, in die Niederlande nämlich. Da gibt es natürlich auch viele tolle Musiker und Musikproduzenten, unter anderem Armin Joseph Jacobus Daniel van Buren. Ihr kennt ihn unter Armin van Buren. Einer der besonderen Trance- und Dance-Produzenten der Niederlande. Und aufgrund seines großen Erfolges wird er auch King of Trance genannt. Ja, völlig zu Recht, wie ich finde. Wir hören ihn jetzt mit dem Titel One More Time.

Ja, das kommt davon, wenn man hier nicht schnell genug ist mit den Reglern. Fast meinen Einsatz verpasst hier, na sowas. Ja, ihr hört Radio Regentrude mit dem Kaffee Elektronik, der Moderator, der im Sendeplan steht und den ihr vermutlich erwartet habt, der kann heute leider nicht senden, deswegen mache ich das mal eben. Es geht weiter für euch mit Amber Sweeney und Dance with Me.

zur nächsten Musikgruppe muss ich, glaube ich, gar nicht viel sagen. Alpha Will nämlich, die haben mal ein Album rausgebracht, was Eternally Yours hieß. Und daraus hören wir jetzt den Titel Dance With Me.

mal was Ruhiges zwischendurch. Sollte ja auch mal sein für ein langsames Tänzchen. Und es geht jetzt weiter mit Alex Parker und Synchronize. Und extra für euch mal die Extended Version.

Während sie noch dabei ist, ihre Emotionen zu synchronisieren, lauschen wir mal Alessia mit einem Song an ihren Liebsten oder ihre Liebste, nämlich Darling im Radio Edit.

meiner musikalischen Liebeserklärung habe ich jetzt aufgelegt für euch. Alanito featuring Dara. Und die nehmen sich einen Song vor. Ja, den gibt es schon relativ lange, seit 2009. Damals als Breakbeat erschienen. 1996 im August war das. Von Olive damals. Und es gibt natürlich reichlich Cover von diesem Titel You Are Not Alone. Einen davon gibt es jetzt für euch von Alanito featuring Dara.

The Visitors. Mit dem Album verabschiedete sich die Truppe, die wir gleich hören werden, 1981 aus dem Musikgeschäft, und fast 40 Jahre später erschien dann 2021 das Album Voyage oder auch Voyage. Ja, und daraus hören wir jetzt den Titel When You Dance With Me. Das Ganze von, na klar, die Fans unter euch haben es natürlich längst erraten, die Schweden ABBA.

Schweden. Aber ich finde persönlich das neue Album, was heißt neu, ist ja jetzt auch schon 5 Jahre alt, nicht ganz so wie die vorhergehenden, aber das ist nur meine ganz persönliche Meinung. Wir kommen zu einer Formation aus Deutschland, die im Jahr 1987 den Song rausgebracht hat, den wir gleich hören werden. Das war damals die Debütsingle der Band und ihr erster Charthit in Deutschland und den USA. Es geht in diesem Titel um Unterdrückung und falsche Verurteilungen. Tja, und Camouflage, die hören wir jetzt mit The Great Commandment.

Whiplash mit ihrem Titel The Great Commandment, immer wieder schick, auch wenn der Titel, wie gesagt, ja schon ein paar Jährchen auf dem Buckel hat. Das Motto unseres Senders, das ist ja, und das wisst ihr sicher, bunt wie das Leben, und es trifft auch auf die nächste Musikerin zu, nämlich Claudia Campagnol. Sie hat ungarisch-schwedische, dänische Wurzeln, ist Multiinstrumentalistin. Ja, und es geht nach Dänemark, nach Kopenhagen. Da ist sie nämlich inzwischen zu Hause. Claudia Campagnol, und wir hören sie mit Dance With Me. Womit auch sonst, oder? Und damit sind wir auch schon in der zweiten Stunde der Sendung angekommen.

Um die nächste Künstlerin ranken sich so einige Gerüchte, aber ich finde, das ist eigentlich egal, weil die Musik ist gut und darauf kommt es ja letzten Endes an. Amanda Lear nämlich, und rausgesucht für euch mal einen Titel, der nicht ganz so oft im Radio läuft, nämlich Someone Else's Eyes.

eine musikalische Liebeserklärung vorgetragen von Amanda Lear. Und wenn ihr wissen möchtet, was wir außer dem Café Elektronik, also der Sendung, die ihr gerade hört, noch so im Programm haben, schaut einfach mal auf radioregentrude.de, der Reiter Sendeformate. Da gibt's zu allen Sendungen eine kleine Inhaltsangabe. Da könnt ihr dann schon mal nachschauen, was so alles zu hören ist. Ja, und wenn ihr zu einem ganz bestimmten Musikstil etwas sucht, dann empfehle ich euch unseren Showfinder. Den findet ihr auch auf unserer Homepage und da sind viele, viele Genres alphabetisch sortiert und darunter dann jeweils die Sendungen aufgeführt, die ihr einschalten könnt, wenn ihr genau die Musikrichtung dann hören möchtet. Was ihr jetzt hören könnt, kann ich euch direkt verraten, nämlich Barry Wiles mit dem Titel Take Me Higher.

Das kommt davon, wenn man sich nebenbei im Chat angeregt unterhält, dann verpasst man mal den Einsatz. Aber jetzt bin ich ja da und der nächste Titel auch. Das ist nämlich Bob Shepard und Da Clubmaster. Ja, und die lassen genau wie der Interpret, den ihr gerade gehört habt, nämlich Barry Wiles, den guten alten Disco-Sound der 70er und 80er wieder aufleben. In diesem Falle mit dem Titel Hardlight.

Ja, langsam wird es hier peinlich mit dem Schlafnasen, Schnarchnasen, Schlaf, Schaf, Moderator hier. Ich hoffe, ich bessere mich noch in der letzten guten halben Stunde hier auf dieser Sendung. Aber die Musik ist hoffentlich nach eurem Geschmack. Und da gibt es jetzt nämlich Boston featuring Sarah mit den Himmeln über dem Ozean, Ocean Sky.

Dieses Mal habe ich es rechtzeitig geschafft. Jawohl, ja. Ihr hört jetzt gleich hier Conny. Und wenn der Himmel brennt, ja, das geht mal so ein kleines bisschen fast schon in Richtung Schlager. Aber ich dachte, soll ja nach Möglichkeit für alle was dabei sein. Zumindest in diesen Musikrichtungen, die hier in dieser Sendung jetzt auf dem Plan stehen.

Jawohl, ja, das war ein schnelles Ende hier für den Himmel, der brennt. Naja, sollte ja auch gelöscht werden, ne? Curly, das heißt so viel wie lockig, gewellt. Ja, und da kommt der passende Titel dazu. Der erinnert nochmal an das Thema der Sendung, nämlich Dance.

0: Die nächste Band, die kommt sogar hier aus Norderstedt, die Gumbel Dance Band nämlich, und von denen aufgelegt jetzt für euch live in der Radio Version.
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machen eine kleine Stippvisite in London. Ich glaube, da waren wir heute in der Sendung noch gar nicht. Es geht zu Dahlia Sleeps und das ist ein Electronic-Pop-Duo, bestehend aus Luke Heaster, verantwortlich für das Songwriting und die Produktion. Ja, und am Gesang haben wir Lucy Hill. Und wie sich das so anhört, na, hier kommt Dahlia Sleeps für euch mit You. Mit dir heißt das.

take me as I am, nimm mich wie ich bin, ja, da haben wir doch irgendwie alle den Wunsch danach, so akzeptiert zu werden, wie wir nun mal sind. Ihr hört das Café Elektronik hier, unser virtuelles Tanzcafé auf Radio Regentrode, und aufgelegt für euch jetzt einen Musiker, der bereits mit 16 Jahren angefangen hat, in Pariser Clubs aufzulegen. Einer der bekanntesten DJs überhaupt, nämlich David Guetta, und von ihm habe ich für euch Upside Down und in der im Extended Mix.

Und auch der Titel war richtig schnell vorbei. Schade, war ein schöner Track, finde ich. Aber ich habe natürlich noch mehr für euch, unter anderem DJ Antoine. Und der erzählt euch mal, was so in seinem Oberstübchen abgeht in My Mind.

nochmal was Deutschsprachiges für euch, und zwar von Easy Chris, der Titel Wir sind hier. Ja, ich bin auch hier und ich hoffe, ihr auch.

Ja, was als nächstes geschieht, bleibt ein Geheimnis. Naja, nicht so ganz. Was hier als nächstes geschieht, das kann ich euch sagen. Ihr werdet nämlich Elias hören mit dem Titel Break the Distance.

Da sind wir auch schon am Ende der Sendung angekommen, leider, denn 2 Stunden gehen natürlich vorbei, auch diese beiden Stunden, und ich hoffe sehr, es hat euch gefallen. Einen Titel habe ich aber noch für euch, und das ist ein Musiker, den viele von euch kennen. Er hat schon früh auf den Bühnen gestanden und unter anderem viele, viele bekannte Titel geschrieben für unter anderem Derek, Der Alte, Die Krimi-Stunde und weitere. Ja, die kennt ihr sicherlich, und viele von ihnen, von euch werden natürlich auch den Titel kennen, den wir gleich hier noch als Abschluss unseres heutigen Kaffee-Elektronik für euch haben. Frank Duval mit dem Titel Dance on Fire. Und damit sage ich ganz, ganz herzlich Dankeschön und wünsche euch noch viel Freude hier auf Radio Regentrude im nachfolgenden Programm.

0: Ja, moin und hallo zusammen. Wir begrüßen euch ganz herzlich zu einer neuen Ausgabe unserer Feelgood Party und wünschen euch viel Spaß in der nächsten Stunde.
1: Ja, und wir starten gleich mit einem super Song, Trans X Living on Video.

0: Ja, das war Alison Moyet mit Invisible, eine tolle Stimme.
1: Ja, und ein toller Song. Und jetzt geht's weiter mit dem Rumble in the Jungle. Und zwar am 30.

0: Ja, das war Modern Love. Man musste schon gut zuhören. Das war nämlich David Bowie.
1: Ja, ihr hört die Feelgood Party mit Ines und Holger hier bei Radio Regentrude. Und weiter geht's jetzt mit Hathaway und Rock My Heart.

0: Das war Debbie Harry in Love with Love.
1: Und jetzt gibt's einen schicken Song von ABBA, Does Your Mother Know?

0: Ja, das war auch mal ein Song von Prince, den man sonst nie so hört. Take Me With You, aber natürlich hier bei Radio Regentrude.
1: Ja, und der Song stammte auch noch vom Album Purple Rain. Jetzt haben wir einen schönen, ja, 6 Minuten für euch. Albert One und For Your Love.
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0: Ja, das waren Mental as Anything mit Life is Up.
1: Ja, und das war's auch schon wieder von uns für heute. Wir bedanken uns fürs Zuhören und hoffen natürlich, wie immer, ihr seid beim nächsten Mal wieder mit am Start. Bleibt auf jeden Fall dran, hier bei Radio Regentrude geht es gleich richtig cool weiter. Und ja, unser letzter Song kommt heute von Dolly Parton, heißt Baby, I'm Burning. Und ich sag schon mal ciao.
0: Und ich sag das auch. Ciao, bis zum nächsten Mal.

Ja, hallo, und hier ist sie wieder, die Radiothek hier auf Radio Regentrude. Ich sage hallo und willkommen zu einer neuen Ausgabe und heute eine spezielle Ausgabe. Ja, ich möchte euch heute mitnehmen auf eine Zeitreise. Ja, der Titel der Sendung sagt es ja schon, Back to the 70s. Und ja, die 70er Jahre wollen wir heute mal ein bisschen durchleuchten, was da so alles passiert ist. Was es da für Dinge gab im Alltag, modetechnisch, musiktechnisch und. Dazu habe ich dann ein paar Fakten für euch, die sich noch dran erinnern können, zumindest sagen, ja, genau, so war das und das hatte ich auch, genau, ja. Musikalisch natürlich lauter Titel aus den 70ern, bunt gemischt, Rock und Pop und naja, ich kann nur sagen, viel Spaß beim Zuhören und am Mikrofon für euch, der Thorsten, hallo.

Ja, schon in seiner Jugend ein großer Star, Michael Jackson, zu hören, eindeutig hier in der Formation mit den Jacksons zusammen, die ganze Familie. Blame It on the Boogie 1978 war das. Und begonnen haben wir die Radiothek heute mit den Rubettes, I Can Do It, aus dem Jahre 1975. Ihr bekanntester Titel war eigentlich dann auch der Jukebox Jive aus demselben Jahr 1975. Ja, die Radiothek geht heute auf Zeitreise in die 70er Jahre. Die 70er Jahre waren wirklich wilde Jahre und es war eine Zeit der Kontraste geprägt, auch von bunten Hippie-Styles, dem Disco-Fieber, und dann die Politik spielte natürlich auch eine Rolle, da war viel im Gange. Und dann gab es noch die Musikrichtung, die sich da rauskristallisierten, und Fernsehserien, klar, man saß auch viel damals vor dem Fernseher, und die Serien, eine nach der anderen gab es dann. Und dann gab es ja noch diese Version von Trimm dich, ja, das gab es dann ja auch, angefangen von einer bekannten Schauspielerin in Amerika, und dann wurde das Ganze hier auch ja im Fernsehen so ein bisschen breit gemacht für die Bevölkerung. Und dann gründeten sich auch die ersten grünen Initiativen in den 70ern. Ja, so viel grobe Fakten erstmal. Wir kommen nachher nochmal auf einzelne Dinge zurück. Wir machen erstmal weiter mit einem anderen Stil der Musik. The Guess Who? American Woman.

The Sweet Hellraiser. 1973 war das, ja. Und diesem Titel, da war noch nicht so viel Technik zu hören. Aber die 70er Jahre waren auch ein Jahrzehnt des technologischen Wandels. Und das Ganze hat dann den Grundstein für das digitale Zeitalter gelegt. Zum Beispiel die Erfindung, ja, Computer und Elektronik, das war so ein Ding. Da ging es los mit dem Mikroprozessor 1971. Den brachte Intel auf den Markt. Dann kamen die PCs, Apple, Commodore. Dann die Sensation, ein Speichermedium, eine Diskette. Und die Disketten waren ja am Anfang wirklich groß und so ganz dünn, ne, so labberig. Und dann gab es dann diese Kiste dazu, wo man dann praktisch die Diskette reinsteckte und die Daten gelesen wurde, was natürlich endlos dauerte im Gegensatz zur heutigen Zeit. Die ersten Taschenrechner kamen auf den Markt. Jawohl, wissenschaftliche Taschenrechner 1972, dann die Digitalkamera, die erste 1975 von Steve Sassoon bei Kodak entwickelt. Ja, und nicht nur Computer und Elektronik hat sich da weiterentwickelt, auch was für uns heute selbstverständlich ist, klar, das Mobiltelefon. Und der erste Prototyp wurde 1973 tatsächlich von Motorola vorgestellt. Dann, viele können sich bestimmt noch daran erinnern, ja, der Videorekorder. Das VHS-System kam in den 70ern auf den Markt und die Firma JVC waren dann die ersten 1976. Ja, für uns auch alltäglich heutzutage eine E-Mail und Anfang der 70er Jahre ging es bereits los, aber da wurde sie dann erst einmal entwickelt. Und wir wissen ja alle, heutzutage ist sie eigentlich unentbehrlich und wir brauchen sie eigentlich ja tagtäglich.

Sheldon Simpson, Founding Cure 1979 war das. Und davor haben wir gehört, The Three Degrees. Ui, ja, The Runner, auch 1979. Ja, ihr hört die Radiothek, heute Special-Ausgabe Back to the 70s. Und ja, wir machen eine kleine Zeitreise. In den 70ern ist ja auch viel passiert, auch ein großer Umbruch und alles. Und da war zum Beispiel in Sachen Kultur gab es so einiges. Da gab es die neuen sozialen Bewegungen, dann die Friedensbewegung, Anti-Atomkraftbewegung und Demonstrationen. Ja, zum Beispiel die Riesendemonstration damals beim Kernkraftwerk in Burgdorf. Ja, dann gab es Kultur. Ja, kann man es Kultur nennen oder nicht? Es gab den Skandal mit dem Schulmädchen.

Report, dann kam die Zeitschrift Emma heraus. Der Film Wir Kinder vom Bahnhof Zoo feierte Premiere und auch ein Satiremagazin, nämlich das Mad Magazin, kam mit neuem Chefredakteur Herbert Feuerstein heraus. Ebenfalls bekannt und war nicht ohne und war auch sehr beliebt bei der Jugend, das Comic-Magazin Zack. Immerhin für 8 Jahre war es auf dem Markt. Und ja, und da war, wie gesagt, dann noch, da kommen wir gleich nochmal zur Musik. Der Progressive Rock kam auf und der Punk. Ja, bevor wir zur Musik der 70er kommen, hören wir sie erst einmal. Hier ist Billy Swan, I Can Help.

Frederick Patti Smith Group aus dem Jahre 1979 und davor die Gruppe Cheap Trick mit Surrender aus dem Juni 1978. Ja, die Mode in den 70ern, die war auch, wie sagt man heute so schön, crazy, ja, die war einfach verrückt. Die spiegelte einfach ein Freiheitsgefühl der Zeit wieder und dann kam ja noch diese Hippie-Bewegung dazu mit den lässigen Klamotten, die sie trugen und den Batikmustern, Schlaghosen, Fransenjacken und ja, das nahm dann so seinen Lauf und dann kam dann später dann noch die glamouröse Disco-Mode hinzu, die natürlich entstand aus Filmen wie Saturday Night Fever mit dem glitzernden Outfit und Plateauschuhen, eng geschnittene Anzüge. Ja, und dazu parallel gab es dann aber auch wieder noch eine andere Richtung, nämlich den Punk. Und der Punk-Stil entstand mit Lederjacken, Nieten und wilden Frisuren und war ein Ausdruck von Rebellion. Sportbekleidung wurde dann allerdings auch durch berühmte Marken nebenbei immer beliebter. Das war dann nicht mehr der Punk, nein, logisch nicht, aber gleichzeitig wurden natürlich dann auch Looks modern wie lange Haare, gedeckte Farben und ja, wie gesagt, die 70er Jahre stehen halt für eine modische Vielfalt und das hat kaum ein anderes Jahrzehnt gehabt.

Karen Young, Hot Shot. 1978 war das. Ja, die Musik der 70er Jahre brachte eigentlich viele neue Genres hervor. Wie eben schon so ein bisschen auch gehört, die Disco-Musik erlebte dann mit Künstlern wie den Bee Gees, ABBA und Donna Summer einen echten Höhenflug. Diese Gruppen sind ja auch heute noch hörenswert und werden viel gespielt. Ja, gleichzeitig zu der Zeit aber entwickelte sich der Punk-Rock. Und da traten dann bekannte Namen auf wie Sex Pistols, The Ramones, und das Ganze wurde dann praktisch gemacht gegen die Mainstream-Musik, gegen den Mainstream als solches. Dann kamen noch dazu die Rockbands. Led Zeppelin, Queen, Pink Floyd dominierten auch die Charts und brachten legendäre Alben heraus. Und noch eine Musikrichtung, der Hip-Hop, entstand in den späten 70ern in den Straßen von New York. Ja, die 70er waren also richtig eine Zeit der musikalischen Vielfalt. Und in der Zeit wurde auch viel Neues ausprobiert, viele neue Stile wurden entwickelt und haben sich dann auch praktisch bewahrheitet.

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1: Discotheques and the Sex Oh Letters mit Get Dancing. November 1974 war das. Ja, das war's auch schon wieder. Das war die Radiothek Spezial Back to the 70s. Die Zeitreise ist hiermit dann beendet. Ich hoffe, es war für jeden ein bisschen was dabei und die Erinnerungen wurden vielleicht wieder ein bisschen wach an die 70er Jahre. Ich bedanke mich bei euch fürs Zuhören, wünsche euch noch alles Liebe und alles Gute und passt gut euch auf euch auf. Mein Gott, komm ich schon stottern hier. Und bis zum nächsten Mal. Sagt tschüss und am Mikrofon war der Thorsten. Tschüss.

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Autumn's Child mit Welcome to the Show. Ja, damit herzlich willkommen zu unserem Late Night Rockophon der ersten Ausgabe hier im neuen Jahr. Dave mit seinem Rock Express hat euch ja hier schon wohlbehalten abgeliefert. Ich hoffe, es hat euch gefallen. Da waren ja wieder richtig tolle Sachen dabei und die eine oder andere Neuvorstellung sogar. Also, was kann es Besseres geben als Einstieg hier in diesen rockigen Mittwochabend? Wir teilen die Woche mit Rock, was kann es Schöneres sein als das? Ja, ich habe mir gedacht, in dieser Sendung, da habe ich mal so ein bisschen, ja, man sagt ja immer Reste essen, nur mit Essen ist ja nicht im Radio, also eher so eine Art Reste hören, nämlich all das, was im letzten Jahr zwar irgendwo in einer Playlist war, aber aus Platzgründen oder weil ich zu viel gesabbelt habe, dann vielleicht doch mal rausgefallen ist und dazwischen das ein oder andere Stück, das irgendwann im letzten Jahr in irgendeinem Rockophon mal gelaufen ist, aber schon lange, lange her und sehr, sehr lange auch nicht mehr gespielt wurde. Also so ein kleines Überraschungspaket habe ich euch da geschnürt. Den Anfang haben ja Autumn's Child gemacht. Und ein Klassiker als nächstes, nämlich Creedence Clearwater Revival mit Have You Ever Seen the Rain? Nein, Regen haben wir hier nicht gesehen, aber Schnee gab's reichlich.

Nächste Band für euch, das ist Silent Tiger mit Twist of Fate. Und diese Drehung des Schicksals ist auch gleichzeitig der Titeltrack aus dem 2023 erschienenen Album. Viel Spaß!

Die Bandmitglieder von Silent Tiger stammen übrigens aus Honduras und den USA und wir haben sie, wie gesagt, gerade gehört mit Twist of Fate aus dem gleichnamigen Album. Das nächste, ja, da geht's mal wieder in den Norden nach Finnland, Arctic Rain. Ja, kalt war es auch draußen oder ist es noch und ja, der Regen ist dann auch schon fast arktisch, wenn er herunterfällt. Peace of Mind heißt der Titel, den ihr gleich hören werdet, auch ein Album aus 2023, nämlich Unity.

Ja, ich glaube, ich habe Arctic Rain eben versehentlich nach Finnland gesteckt. Da gehören sie nicht hin, nach Schweden. Das ist zwar nicht weit davon weg, aber Finnland stimmt trotzdem nicht. Ja, also aus Schweden kommen Arctic Rain. Die nächsten hier in meiner Playlist und demnächst in euren Ohren, das ist Dimino mit, ja, da geht's schon wieder um Regen. Keine Ahnung, warum hier so viele Titel mit Regen drinne sind. The Rain's About to Fall, der Regen wird fallen aus dem Album Old Habits Die Hard.

Wie wär's denn jetzt mal mit einem Stück klassischen Auer aus Schweden, nämlich West Alley, mit dem Titel Miracles Can Happen. Wunder geschehen, ja, da haben sie nicht Unrecht, oder? A Night to Remember, das war damals übrigens auch ein richtig tolles Album, das 2023 erschienen ist. Er gibt ja immer so in jedem Jahr interessante Alben, und das hier war übrigens auch das Debütalbum der Band, und ich finde, die Scheibe ist wirklich sehr gelungen, aber hört selbst, hier kommen für euch West LA mit ihrem Titel

nächsten Titel geht es, ihr ahnt es vermutlich schon, wieder einmal um den Regen, der da herunterfällt bzw. gefallen ist. Daylight After the Rain heißt nämlich der Song und Dawn of Eternity heißt das zugehörige Album, ja, und von welcher Band? Na klar, von Crystal Palace.

Die Ursprünge der Band gehen auch schon weit zurück, nämlich in die frühen 90er. Und wie es so häufiger mal geschieht bei Bands, die schon so lange existieren, waren da natürlich auch die ein oder anderen Besetzungswechsel in der Zwischenzeit. Und seit 2011 haben sie ein fast komplett neues Line-up. Crystal Palace, schicke Musik, wie ich finde. Rising Wings mit Hey You, das sind die nächsten jetzt hier in unserem Late-Night-Rock-Ophon für euch aus dem Album Reach.

Als das Album 2022 rauskam, war First Bite das Debütalbum der serbischen Formation The Big Deal. Und aus diesem Album für euch jetzt I Need You Here Tonight.

nächste Formation, die hat mit Radio Regentrude eins gemeinsam. Sie wurden nämlich beide 2010 gegründet. Ja, und in diesem Falle von der Sängerin Ani Losanova, einer Bulgarin, und ihrem Musikpartner, dem Schlagzeuger Konstantin Dinev. Die beiden haben nämlich jetzt gleich zu hören das Anilo Project ins Leben gerufen. Ja, und wie sich das anhört, das könnt ihr gleich mal selbst erfahren. Hier sind sie, das Anilo Project mit Feel Inside.

Noch ein Jahr älter ist die folgende Band. Ja, und wir hatten ja schon Ewigkeiten hier keine schwedische Band mehr im Player. Deswegen holen wir das jetzt mal direkt nach Care of Night, nämlich mit Chord Feelings.

Und wem das immer noch zu wenige schwedische Bands waren. Ja, ein bisschen schwedischen Hardrock habe ich natürlich auch noch, nämlich Find Me mit Bleed in the Rain.

Und auch die nächste Band kommt aus, na, woher wohl genau? Schweden. Ellie Kate für euch mit Let It Out aus dem Album Butterfly.

Aber es gibt natürlich nicht nur in den nordischen Ländern, sondern auch hierzulande richtig gute Rockmusiker. Einer davon ist Dan Lukas, der eigentlich Lutz Salzwedel heißt. Und ich habe für euch mal rausgesucht, I can't believe it, ich kann's nicht glauben, aus seinem Album The Long Road.